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1: Es ist 3 Uhr.
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1: Im Studio Michael Schäder. Im Fall des Erpressungsversuchs gegen den deutschen Babykosthersteller Hipp ist gestern ein Verdächtiger festgenommen worden. Es handelt sich um einen 39-jährigen Mann. Details zum Festnahmeort oder zur Herkunft des Mannes wurden von der Landespolizeidirektion Burgenland aus ermittlungstaktischen Gründen noch nicht genannt. Der Täter hat den Hipp-Konzern mit Babynahrungsgläschen erpresst, die mit Rattengift versetzt worden sind. Die Jugend in Österreich interessiert sich wieder mehr für die Kirche. Das bemerkt auch die katholische Kirche und begründet das damit, dass die Generationen, die nachgekommen sind, nur sehr wenige negative Berührungspunkte mit der Kirche gehabt haben. Deswegen gäbe es eine Art unbedarfte Offenheit. Um längerfristig mehr Jugendliche zu begeistern, wünscht sich die katholische Kirche neue Formate, wo die Menschen zusammenkommen können. Der Sonntagsgottesdienst würde Jugendliche nicht immer abholen. In Österreich haben viele Freibäder wieder aufgemacht. Die Wasserrettung nimmt das zum Anlass und fordert einmal mehr verpflichtende Schwimmkurse für Kinder. Rund 137.000 Kinder und Jugendliche von 5 bis 19 können in Österreich nicht schwimmen, schätzt das Kuratorium für Verkehrssicherheit. In der Fußball-Bundesliga ist dem GAK gestern ein wichtiger Befreiungsschlag gelungen. Die Grazer haben die WSG Tirol mit 4:0 besiegt und damit wichtige Punkte im Abstiegskampf gemacht. Ried hat Blau-Weiß Linz mit 2:0 geschlagen. Heute spielen die Austria gegen Hartberg und Salzburg gegen Sturm.
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1: Im Studio Hannes Harp, guten Morgen. Junge Menschen zieht es wieder zurück zur Kirche. Diesen Trend sehen internationale Forscher. Auch in Österreich bemerkt das beispielsweise die katholische Kirche. Warum vor allem junge Menschen zum Glauben zurückkehren, erklärt Stefanie Schäbesch, Leiterin des Bereichs Kinder und Jugend in der Diözese Graz-Seckau.
2: Es könnte auch mit der unsicheren geopolitischen Lage zu tun haben. Also die jungen Menschen wachsen halt in einer sehr gebeutelten Welt auf, die geprägt ist von Krisen, von Teuerung, von Unsicherheit, von Zukunftsängsten. Da stellt man sich natürlich auch die Sinnfrage,

0: man sucht Halt und Orientierung für sein Leben.
1: Ein weiterer möglicher Grund, weniger Jugendliche aus dieser Generation haben negative Erfahrungen mit der Kirche gemacht. Um die Jungen abzuholen, braucht es aber andere Formate als den Sonntagsgottesdienst, so Schibesch. Mit mehr Personal ist das Bundesheer ins Jahr gestartet. Von Jänner bis März sind über 500 Menschen mehr beim Heer, darunter Berufssoldaten, zivile Angestellte sowie Lehrlinge und Verwaltungspraktikanten. Bereits im Vorjahr hat sich beim Heer ein positiver Trend beim Personal gezeigt. Fast 700 Menschen mehr als im Jahr davor haben sich das Bundesheer als Arbeitgeber ausgesucht. Im Irankrieg will US-Präsident Trump den vorgelegten Plan des Iran für ein Ende des Kriegs prüfen. Gleichzeitig kann er sich aber nicht vorstellen, dass der Plan akzeptabel wäre, weil der Iran keinen ausreichend hohen Preis gezahlt hätte, schreibt Trump auf Social Media. Details zum Plan sind noch unklar. Schon letzte Woche hat aber der Iran unter anderem die Bedingung gestellt, dass die USA mit der Seeblockade sofort aufhören. Auf den Philippinen ist der Vulkan Mayon aktiv geworden. Der über 2400 Meter hohe Vulkan hat seit gestern eine riesige Aschewolke ausgespuckt. Bisher sind über 50 Dörfer in der Umgebung mit Asche überzogen. Die Behörden haben Feuerwehren und Hilfstrupps geschickt, um die Menschen zu unterstützen.
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1: Viel Sonne heute wieder und es wird auch sommerlich warm mit 22 bis 28 Grad. An der Alpen-Nordseite sind mit Föhn sogar bis zu 30 Grad möglich. Vor allem im Osten wird auch der Wind wieder stärker.
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4: Schönen Sonntag. Bei euch duftet es auch schon nach Kaffee und frischen Weckerln. Die sind mir ja in der Früh am liebsten. Und dann alle rund um den Frühstückstisch verteilt. Das ist das Allerbeste, oder? Ich darf auch noch bei euch sitzen. Freut mich sehr. Ich habe die Musik dabei. Guten Morgen.
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Ja, egal ob als Vanessa Mai oder wolkenfrei unterwegs. Ich hoffe, sie bettet sich auch auf Wolke 7. Gestern hat sie ja erst Geburtstag gefeiert. Schönen Sonntag hier mit der grün-weißen Morgenwelle.

0: Ja, wir schippern hinein, gemütlich hier in der grün-weißen Morgenwelle mit mehr Musik. Und ich gebe zu, ich muss heute nicht nur meine Nieser unterdrücken wegen der Pollenallergie, sondern irgendwie auch das Gähnen, damit ich auch was reden kann und nicht nur vor mich hingähne, bin super müde. Lässt sich allerdings nicht immer unterdrücken. Aber warum? Niki Gollenhuber.
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2: Habt ihr gewusst, warum wir Gähnen manchmal unterdrücken können und manchmal überhaupt nicht? Gähnen wirkt wie ein Reflex und das ist es auch zum Teil. Besonders wenn wir müde sind oder wenig Sauerstoff bekommen, löst der Körper diesen Mechanismus automatisch aus. Dabei wird tief eingeatmet, die Lunge gefüllt und der Kreislauf kurz aktiviert. Interessant ist aber, wir können Gähnen in bestimmten Situationen bewusst unterdrücken. Zum Beispiel im Meeting oder im Gespräch. Das zeigt, dass unser Gehirn hier mitsteuern kann. Trotzdem gelingt das nicht immer. Wenn der Körper stärker ist als unsere Kontrolle, kommt das Gähnen einfach durch. Gähnen ist also ein Mix aus Automatismus und Kontrolle. Manchmal gewinnt der Körper, manchmal der Kopf.
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Wir sind auf alle Fälle schön genug, vor allem im Pyjama jetzt mit Kaffeetasserl in der Hand und vielleicht noch ein paar zernäpften Haaren. Willkommen in meinem Leben, willkommen in der grün-weißen Morgenwelle am Sonntag. Ja.

0: Ja, ein paar Engeln für euren Sonntagmorgen hier auf Radio Grün-Weiß. Immer viel gut Wochenende. Und heute ja der 3. Mai. Heute ist übrigens auch der Tag der Teppichfalte. Die lächelt mich auch jeden Tag an. Irgendwie kommt die immer wieder aufs Neue. Apropos Lächeln, Weltlachtag auch. Und ja, die Teppichfalte, wie gesagt, die bringt mich eh zum Lachen, bis ich hinfalle. Das natürlich nicht. Aber was ist sonst so das, was euch zum Lachen bringt? Könnt ihr mal kurz drüber nachdenken? Wir haben uns natürlich auch bei euch umgehört. Gibt's gleich in dieser Stunde.
1: Ich

0: Austria 3. Ja, die mal live erlebt haben, das wäre sicher fein gewesen. Guten Morgen, hier ist die grün-weiße Morgenwelle am Sonntag für euch. Und heute, 3. Mai, ist ja auch Weltlachtag. Und ich habe gerade nachgedacht, was mich so zum Lachen bringt. Bei mir auf alle Fälle gutes Kabarett. Ja, Klaus Eckel, Gerry Seil, die liebe ich wirklich. Gute Witze, ja, nicht zu tief, obwohl manchmal geht das auch. Und natürlich auch Löcher in den Socken. Finde ich auch immer lustig, vor allem, wenn es meine sind. Wie schaut es bei euch aus?
1: Sehr viel. Ein Witz oder ein Kind oder egal, ein Kleidungsstück.
2: Ja, es kommt auf die Stimmung drauf an, glaube ich. Ich bin ein normaler, lustiger Mensch.
3: Meine Kinder.
4: Der Kollege, jeden Tag. Mein Spaßvogel ist ein steirischer Spaßvogel.
0: Ja, so einen steirischen Spaßvogel, den habe ich auch hier bei Radio Grün-Weiß. Marc Ehrengroß, was wir oft lachen über jeden Blödsinn, kann natürlich jetzt nichts ausplaudern. Marc, du weißt, wovon ich spreche. Schönen Sonntagmorgen auch dir und schönen Weltlachtag euch da draußen.

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1: Im Studio Conny Diebald. Das Bundesheer freut sich über mehr Personal. Seit Jänner hat das Heer rund 1000 Beschäftigte aufgenommen, darunter 870 Soldaten. Gleichzeitig haben rund 430 Beschäftigte ihre Arbeit beim Heer beendet oder sind in Pension gegangen. In Summe geht sich damit ein deutliches Mitarbeiterplus aus, wie auch schon in den vergangenen Jahren. Für Verteidigungsministerin Tanner ein Zeichen, dass das Bundesheer als Arbeitgeber immer attraktiver wird. Im Fall um vergifteten Hip-Babybrei hat die Polizei gestern einen Verdächtigen festgenommen, einen 39-jährigen Mann. Wo er festgenommen wurde und woher der Mann stammt, das hat die Polizei bisher noch nicht verraten. Ermittelt wird wegen vorsätzlicher Gemeingefährdung und versuchter absichtlich schwerer Körperverletzung. Bisher wurden 5 manipulierte Hip-Gläser in Österreich, Tschechien und der Slowakei gefunden. Nach dem 2. Glas, das in Eisenstadt gekauft wurde, sucht die Polizei weiterhin. Die USA wollen noch mehr Soldaten aus Deutschland abziehen als bisher bekannt. Weit mehr als 5000 Soldaten sollen das Land verlassen, so US-Präsident Trump. Der Abzug soll in den kommenden 6 bis 12 Monaten abgeschlossen sein. Aktuell sind rund 40.000 US-Soldaten in Deutschland stationiert, mehr als in jedem anderen europäischen Land. Hintergrund des Truppenabzugs ist unter anderem die Kritik Deutschlands am Irankrieg. Nach Madonna und Lady Gaga hat jetzt auch Shakira ein Gratiskonzert an der Copacabana in Rio de Janeiro gegeben. Rund 2 Millionen Menschen waren dabei. Das Konzert gilt als das bisher

0: größte in Shakiras Karriere. Für Rio sind die Gratiskonzerte ein wichtiger Wirtschaftsfaktor mit Einnahmen von umgerechnet rund 136 Millionen Euro rund um das Mega-Event.
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0: Auch heute gibt's wieder viel Sonne und es wird noch wärmer. Die Höchstwerte liegen zwischen 22 und 29 Grad. Eventuell gehen sich sogar 30 Grad aus. Am wärmsten wird es vom Inntal bis zum Mostviertel. Am Nachmittag werden dann die Wolken in Vorarlberg und Tirol dichter.
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3: Vielleicht seid ihr gerade beim Frühstück, der Kaffee läuft noch durch und die Semmeln sind frisch am Tisch. Oder ihr seid schon draußen unterwegs und holt euch eine Portion frische Luft. Und ich kann mir vorstellen, manche von euch, ja, die drehen sich wahrscheinlich jetzt noch einmal um und genießen einfach den Sonntag ganz gemütlich. Wir liefern euch die passende Musik dazu bei Aufgespielt wird. Ich wünsche ein feines Wochenende.
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Tolle Musik an diesem Sonntagvormittag. Das war das Missebener Trio hier mit dabei in der neuesten Folge von Aufgespielt wird. So, jetzt sind vier Musikanten bei mir am Start und da machen wir jetzt ein bisschen Yoga. Und zwar das Männer-Yoga. Die Hafentafel jetzt.

Vielleicht sitzt ihr noch beim verspäteten Frühstück oder ihr seid schon draußen unterwegs. Willkommen am Sonntag hier auf Radio Grün-Weiß. So, wir bleiben in der Playlist Steirisch. Jetzt haben wir die Übelbacher Schusterbuhr mit dabei. Ich wünsche ein super feines, verlängertes Wochenende.

0: gute Laune von Michi Hin, Herbert Zettel und Martin Teibinger. Zusammen sind sie die Übelbacher Schursterburben. Das Wetter ist perfekt. Perfekt vielleicht auch zum Radlfahren. Die Ilse jetzt bei uns.
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0: Herrliche Musik an diesem herrlichen Sonntag. Das war der Manfred Gradwohl mit dem Harmonika-Zauber hier mit dabei in Aufgespielt wird. Ja, der Tag lässt noch viele Möglichkeiten offen, ob faul bleiben oder doch noch was unternehmen. Bei mir gibt's auf alle Fälle gleich tolle Musik in der Playlist. In Kürze Hollerü, Sunseiten, die Moskirchner oder auch die Baggerburben.
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0: das ewige Dilemma, ob auf der Baustelle oder manchmal auch einfach nur zu Hause. Wo ist die Kabelruin? Hollerü hier mit dabei. Am Sonntag im Feelgood-Wochenende. Vielleicht sitzt ihr gerade im Auto unterwegs zur Familie oder Freunden oder einfach nur eine Fahrt ins Blaue. Ich darf euch begleiten auf jedem Kilometer mit guter Musik, mit guter Laune. Und jetzt haben wir Sunset mit dabei.
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Sonnseiten und der Gummizwerg. Hier ist Radio Grünweiß am Sonntag in Aufgespielt wird. Und jetzt habe ich die Gorsteigburm mit dabei. Und einer von den dreien ist der Dominik. Der spielt bei der Band Posaune, Harmonika, Gitarre und Kontrabass. Warum erwähne ich jetzt gerade so den Dominik? Lieber Dominik, falls du gerade zuhörst, ich möchte dir gratulieren. Du bist Papa geworden. Dazu alles, alles Gute.

Was wäre die Volksmusik ohne diesem Klassiker, die Tante Mizi von den Moskirchnern hier mit dabei. Ich wünsche euch einen wunderbaren Sonntag und freue mich, dass ihr mit dabei seid hier auf Radio Grün-Weiß. Jetzt gibt es ein bisschen was Moderneres und zwar Musik aus Ungarn von der Gruppe Sweb, aber in deutscher Sprache.

schönen Sonntag. Willkommen hier im Feelgood-Wochenende an diesem verlängerten Wochenende auf Radio Grönweiß. So, jetzt bei mir Musik aus Italien und zwar Südtirol von der Gruppe Volksrock. Die kombinieren ja recht erfolgreich traditionelle Instrumente wie Akkordeon, Trompete und Gitarre, aber eben mit modernen Rock-Elementen. Und jetzt haben wir es da mit dabei mit Lausburm for Life.

0: Ja, es braucht manchmal nicht viel für einen guten Vormittag. Einfach ein bisschen Zeit, ein bisschen Ruhe und eben die richtige Musik. Und die kommt hier bei Radio Grünweiß in Aufgespielt wird. Und jetzt haben wir die vier Tirol mit dabei.
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Kein Stress, möglicherweise auch kein Plan. Ganz egal, es ist verlängertes Wochenende, das ist der Sonntag hier auf Radio Grün-Weiß. Und jetzt habe ich für euch ein wunderbares Instrumentalstück, und zwar von Sepp Mattelschweiger und seinem Quintett Juche.

0: quasi die Nico Polka von Sepp Martelschweigers Quintett Juche hier ebenso mit dabei am Sonntag in Aufgespielt wird. Und die Kürze habe ich für euch zwei richtige Hordern, zwei richtige Klassiker. Freut euch in Kürze auf die Stornis und das Schneiderwett-Trio.
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9: Da ist der Fritz für die Starkhogler. Ich wünsche euch ein schönes Wochenende und gute Unterhaltung.

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1: Im Studio kann ich die bald. Neue Details gibt's jetzt nach der Festnahme des mutmaßlichen HIP-Erpressers. Der 39-jährige Mann ist gestern in Salzburg geschnappt worden. Das hat die Polizei jetzt bestätigt. Heute wird der Verdächtige in die Justizanstalt Eisenstadt überstellt. Die Staatsanwaltschaft hat schon die U-Haft beantragt. Ermittelt wird wegen vorsätzlicher Gemeingefährdung und versuchter absichtlich schwerer Körperverletzung. Bisher wurden 5 manipulierte HIP-Gläser in Österreich, Tschechien und der Slowakei gefunden. Nach dem zweiten Glas, das in Eisenstadt gekauft wurde, sucht die Polizei immer noch. Das Bundesheer freut sich über mehr Personal. Seit Jänner hat das Heer rund 1000 Beschäftigte aufgenommen, darunter 870 Soldaten. Gleichzeitig haben rund 430 Beschäftigte ihre Arbeit beim Heer beendet oder sind in Pension gegangen. In Summe geht sich damit ein deutliches Mitarbeiterplus aus, wie auch schon in den vergangenen Jahren. Seit Tagen wütet ein Waldbrand in der Toskana. Mehr als 700 Hektar Wald sind schon zerstört. Rund 3500 Menschen mussten vorübergehend ihre Häuser verlassen. Mittlerweile konnte die Feuerwehr den Brand unter Kontrolle bringen und eindämmen. Das Feuer sollen 2 Gärtner aus der Stadt Lucca ausgelöst haben, als sie Schnittreste in der Nähe eines Waldes verbrannt haben. Sie wurden wegen fahrlässiger Brandstiftung angezeigt. Rund 40.000 Menschen sind bei einem illegalen Rave auf einem Militärgelände in Frankreich dabei gewesen, obwohl vorher vor Blindgängern am Gelände gewarnt wurde. Tatsächlich ist dann auch eine Granate entdeckt worden, woraufhin Sprengstoffexperten ausrücken mussten. Obwohl es eine illegale Party war, haben rund 600 Polizisten für die Sicherheit der Besucher und Anrainer gesorgt.
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1: Auch heute gibt's wieder viel Sonne und es wird noch wärmer. Die Höchstwerte liegen zwischen 22 und 29 Grad. Eventuell gehen sich sogar 30 Grad aus. Am wärmsten wird es vom Inntal bis zum

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1: Einen wunderschönen Sonntagvormittag, liebe Freunde. Es ist wieder Frühschoppenzeit hier auf Radio Grün-Weiß. Freut mich wieder, dass ihr dabei seid. Von 11 bis 12 gibt es wieder tolle Volksmusik und natürlich darf der eine oder andere Schmäh auch nicht fehlen. Und ich würde sagen, wir starten gleich hinein mit einem persönlichen Gruß vom Wildbuch-Trio. Und die singen uns jetzt an. Grüß euch Gott, liebe Leute. Auf geht's und gute Unterhaltung.
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war der Schwilbachträger mit Grüß euch Gott, liebe Leute. Vom Dachstedtraum, da sieht man ins Landl hinein, da hat sich auch was zutragen. Und zwar sind zwei Freunde aufgegangen am Dachstand und dann sitzen sie so um und bocken so, ja, naja, außen aus. Und auf einmal hat der eine zum anderen gesagt, sogar Herr Skordl, ist ein Wahnsinn. So ein herrliches Wetter und die Trottel hat mein Glasl vergessen. Ja, hat der andere gesagt, macht nichts, trink mal aus der Flaschen.

0: Hallo, kleine Maus, ein absoluter Top-Titel von Sascha Osenig. Und seine Original-Oberkreine war das. Ja, ein Lied einfach, wo man mitsingen, mittanzen und mitschunkeln und schwingen kann. Einfach eine Wahnsinnsnummer. Apropos kleine Maus, da sind sie auch spazieren gegangen, ein Elefant und der kleine Maus sind so durch die Wüste gegangen und dann sind sie dahin gegangen und dann hat die kleine Maus aufgeschaut zum Elefant und hat gesagt, Elefant! Hat er gesagt, ja, was ist denn? Du Elefant, willst du mir die Seiten tauschen?
1: Sogar warum denn das?
0: Ja, hat sie gesagt, weil dann kannst du auch mal im Schatten gehen.

Steirerwein sein, very good. Das waren sie, die Steini-Bauer-Hits, also da waren wirklich alle Top-Hits der Steinis verpackt drinnen. Und man muss ja sagen, da hat sie wirklich was gerührt. Wann die Steinis auf der Bühne gestanden sein und so richtig Gas gegeben haben. Und ich war jetzt auch vor kurzem bei einem Konzert und bin so reingegangen und dann hat mit drinnen einer getroffen. Sag ich, servus Peter, wie geht's denn? Ich sag, du, geht mir gut. Ja, sag, mir geht's auch gut. Aber weißt du, was ich gern hätte? Sag ich, nein, weiß ich nicht, was du gern hättest. Ja, da gesagt, ich hätte gern so viel Geld wie der Elon Musk und möchte so ausschauen wie du. Sag ich, ja, bist du narrisch? Wenn du so viel Geld hast wie der Elon Musk, wieso willst du nachher ausgerechnet so ausschauen wie ich? Ja, da gesagt, wenn ich so viel Geld habe wie der, ist mir wurscht, wie ich ausschaue.

Ein Hoch der Blasmusik war das von den Edelseeren. Ja, auch ein flottes Stück, ein bisschen einmal in anderen Stil von den Edelseeren. Und ich muss ein großes Dankeschön sagen an die ganzen Blasmusikverbände, Blasmusikvereine und natürlich auch Trachtenvereine, die was die Tradition hocherhalten, denn wir seien ja die Steiermark und wir können auf unsere Tradition natürlich stolz sein darauf. Apropos Steiermark, da haben sich auch zwei Steirer getroffen, hat da eine zum anderen gesagt, sogar hörst, Hans, fährst du nichts um mich nach England? Sogar, na, fahr nichts um mich nach England, habe gleich in der Zeitung, ist Linksverkehr, das habe ich jetzt probiert, von Graz bis nach Siebenaarkirchen. Boah, das ist gefährlich.

0: Da geht's wirklich rund, wenn die jungen Waldensteiner aufspülen. Und wie es rund geht und wie es bei uns weitergeht, das hört's bei mir in ein paar Minuten.
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mit dem Gasthaus-Medley von den Lausern darf ich euch nochmal recht herzlich begrüßen zu meiner zweiten halben Zeit von meinem Frühschoppen hier auf Radio Grün-Weiß. Schön, dass wieder so viele dabei sind. Und apropos Gasthaus, da hat sich auch was zugetragen. Sein Nazwort Banana sitzt im Gasthaus und hat da alles zum anderen umgeschaut und hat gesagt, Herrst Franz, ist das nicht ein Wahnsinn? Sag mal, was ist ein Wahnsinn? Ja, sag, ist das nicht ein Wahnsinn? Da hockst du den ganzen Tag im Gasthaus, trinkst noch einen Spritzer nach dem anderen, rachst einen Schick nach dem anderen, nur dass du daheim die Frau nicht siehst und dann kommst du heim und siehst das da.

Eine echte Dorfgemeinschaft ist natürlich auch ganz wichtig, wie uns das Schneiderwirt-Trio jetzt gerade gesungen hat. Ja, wenn man zusammenhält im Dorf, dann kann natürlich vieles, vieles leichter gehen und miteinander ist immer besser wie ein Gegeneinander. Ja, apropos miteinander, da haben sie auch ein paar übertrieben, so in Wien draußen, in einer Gemeindebauwohnung ist der Mann früher heimgekommen von der Arbeit, ist schon einer drin gesessen in der Küche und einer war im Schlafzimmer drin mit seiner Frau. Da hat er gesagt, was geht denn hier vor? Also gar nichts vor. Jetzt Ivan, dann Malek und dann du.

Das ist wirklich wahr, was die Hafendorfer da uns gesungen haben. Die Müll ist Bülli und die Eier sind auch nicht teuer, natürlich immer für die Produzenten. Und da muss man auch Dankeschön sagen an unsere Bauernschaft, dass sie wirklich das Landl so aufrecht erhalten und dass natürlich so wunderbare Produkte produzieren und auch vermarkten. Ja, apropos produzieren und vermarkten. Jetzt weiß ich nicht, ob es wer gelesen hat, in der Zeitung ist ja auch ein ganz gefährlicher Artikel drin gestanden. Da ist ja ein Burgenländer beim Milchtrinken gestorben. Wisst ihr wieso? Ja, weil sie die Kuh niedergelegt hat.

Das waren jetzt der zwei Titel am Stück. Und zwar, zuerst haben wir angefangen mit die Gorsteigbuben. Mit Gorsteigbuben, das sei mir. Und dann waren die Original-Fidel Mölldaler noch dabei mit Schenk mir deine Freundschaft. Ja, Freundschaft ist natürlich auch ganz, ganz was Wichtiges. Und da haben sich auch zwei getroffen. Hat der eine zum anderen gesagt, sag er, hörst, wieso schaust denn du so drei? Ja, hat er gesagt, musst dir vorstellen, gestern ist meine Frau mit meinem besten Freund durchbrennt. Gell, sag er, wirklich wahr? Wer mit Wenden? Ja, hat er gesagt, mein Karl. Ich sage, der Karl war nie dein bester Freund. Wo hat er gesagt, seit gestern schon.

Obergreiner Musik vom Feinsten, wenn die Alpen Obergreiner aufspielen. Und natürlich da war wieder mal alles zusammen verbockt im Medley 2021. Man muss schon sagen, also so eine Obergreiner Musik, ganz speziell von den Alpen Obergreinern, ist ja was Lässiges und natürlich auch ganz was Bodenständiges und Floats. Da kommt man richtig klasse umdrehen, wenn man so ein bisschen Zeit hätte. Und apropos umdrehen, da ist auch eine Frau zum Doktor gegangen und hat sie gesagt, mein Herr Doktor, hat sie gesagt, Herr Doktor. Ja, hat er gesagt, was ist denn los? Mein Herr Doktor, ich muss mich so verärgern mit meinem Mann, bei meinem Mann. Da geht nichts mehr. Es geht einfach nichts mehr. Gibt's da kein Mittel? Ja, hat er gesagt, da gibt's ein super Hausmittel. Da geben sie ihm in der Früh ein Viertel Kilo Honig, zum Mittag ein Viertel Kilo Honig und nachmittag auch nochmal ein Viertel Kilo Honig. Wenn sie sehen, das hilft. Mei, hat sie gesagt, Herr Doktor, da haben sie mir wirklich geholfen. Also da haben sie mir sehr, sehr geholfen. In 14 Tagen komme ich wieder, dann sage ich ihnen, wie es war. Ja, hat er gesagt, gnädige Frau, das war gut so, nicht? Die Aussiebandierl, nach 14 Tagen kommt sie, wenn einer Fuchs aufschwört, hat sie gesagt, Herr Doktor, Sie mit Ihren Hausmitteln. Ja, hat er gesagt, wieso? Hat's nichts geholfen? Woher hat sie gesagt, hat schon geholfen. 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

0: Morisch ist bärig, das war das Schwarzkogeltrio. Ja, es ist einfach bärig. Und bärig ist auch, wie die Zeit vergeht. Es ist schon wieder fast 12 Uhr und jetzt kommen wir mal zu einer kurzen Pause. Und wie es dann noch weitergeht, das hört's bei mir in ein paar Minuten.
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wunderbare Gänge vom Sulmtal-Expresswander. Es genießt doch mal dieses Leben. Ja, und man soll eigentlich das Leben wirklich ein bisschen genießen, denn man hat ja noch eins, sagt man. Ja, und ich glaube, es wird auch Zeit, jetzt zu genießen, denn es ist schon fast 12 Uhr. Ich sage danke, dass ihr dabei wart beim Frühschoppen hier auf Radio Grün-Weiß. Da seid geschalten, Kopops. Genießt jetzt euer Leben, genießt den Sonntag. Genießt die Mittagszeit. Ich wünsche euch noch einen guten Appetit. Wünsche euch natürlich einen wunderbaren, schönen Sonntag noch. Und ich genieße es jetzt auch. Ich gehe jetzt heim und is was Gutes mit meiner Familie. Also wie gesagt, guten Appetit und einen schönen Sonntag wünscht euch euer Peter Rieser.

0: Das bayerische Kaugirl von Niki hier bei uns im Wunschradio auf Radio Grün-Weiß. In ein paar Sekunden seid ihr wieder bestens informiert mit Conny Diebald. Und dann sind wir noch eine Stunde für euch da mit dem Wunschradio und erreichbar unter 038 42 43 dreimal die 0 mit der Durchwahl 43.
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2: Im Studio Conny Diebald. Die Feuerwehren sind auch heute wieder beim Waldbrand nördlich von Graz im Einsatz. Nach wie vor müssen Glutnester gelöscht werden. 9 Tage dauert der Einsatz schon. Auch im Kärntner Lesachtal bekämpft die Feuerwehr noch Glutnester. Rund 100 Hektar Wald sind hier vernichtet worden. Milliarden Tiere sind umgekommen. Bis der Wald wieder als guter Lebensraum gilt, wird es Jahre dauern. Umweltschutzorganisationen appellieren deshalb, die Wälder in Österreich besser zu schützen. Nicht nur vor Bränden. Vor allem Naturwälder, also unberührte Wälder, sind unglaublich wichtig. Sagt Dominik Lienhardt von Global 2000.
3: Wenn wir da denken an den Klimaschutz, Naturwälder sind sehr effiziente Kohlenstoffspeicher und sie binden sehr große Mengen CO2 wirklich auch langfristig im Boden. Und ohne diese Speicherfunktion von Naturwäldern werden wir Klimaschutzziele nicht erfüllen können.
2: Global 2000 kritisiert, dass oft sogar in ausgewiesenen Schutzgebieten Bäume abgeholzt werden. Bei einer Explosion eines Lagerfeuers sind gestern Abend 5 Kinder und Jugendliche in Oberösterreich verletzt worden. Sie sind bei einer Jugendherberge in St. Oswald ums Lagerfeuer gesessen, als es gegen 20 Uhr plötzlich explodiert ist. 4 Mädchen und ein Bursche im Alter von 10 bis 14 Jahren mussten ins Krankenhaus. Auslöser der Explosion war ein Kriegsrelikt unter dem Lagerfeuer. Die Polizei hat dann auch unter einer zweiten Feuerstelle ein Kriegsrelikt gefunden und untersucht jetzt, wie diese dorthin gekommen sind. Nach dem Austritt der Vereinigten Arabischen Emirate erhöhen die OPEC-Plus-Länder erneut ihre Ölförderquote. Im Juni werden demnach täglich 188.000 Barrel zusätzlich gefördert, um das Ölangebot zu stabilisieren. Die Organisation ölexportierender Länder reagiert damit auf die unsichere Versorgungslage durch den Iran-Krieg. Tierische Rettung in Estland. Ein Elch ist in der Hauptstadt Tallinn auf einem Metallzaun hängen geblieben, als er drüber springen wollte. 2 Männer haben daraufhin dem Elch geholfen. Sie haben seine Beine vorsichtig über den Zaun gehoben. Zeugen haben das Ganze gefilmt. Auf dem Video sieht man auch einen zweiten Elch am anderen Ende des Zauns, der auf seinen Begleiter gewartet hat.
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0: Bei uns würden diese Retter heute richtig schwitzen, denn es ist sommerlich in der gesamten Steiermark. Die Sonne scheint uns da aufs Gesicht. Ein paar dünne Wolken tauchen da am Nachmittag auf, die tun dem aber nichts zur Sache. Und begleitet wird der Tag von lebhaften bis starkem Wind bzw. auch Föhn. Der Föhn lässt aber die Temperaturen noch einmal nach oben klettern. 23 bis 27 Grad sind da heute Nachmittag drinnen und im Salzkammergut wird sogar super sommerlich mit nahe 30 Grad. Aktuell messen wir im Barfußpark Bad Mitterndorf 24 Grad, da geht's heute auch barfuß. 22 Grad messen wir vor dem Kurhaus in Lassnitzhöhe, im Märchenwald in St. Georgen ab Judenburg sind es 21 und 19 bei euch zu Hause in Neuberg an der Mürz. Auch morgen am Montag starten wir warm und sonnig in die kommende Woche. Es bleibt aber nicht ganz ungetrübt, denn es treffen mehr oder weniger dichte Wolken ein. Der Wind, der bleibt kräftig und die Temperaturen, die erreichen auch morgen wieder 22 bis 29 Grad.
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0: Um 14:03 und da gibt es noch immer die Sperren bei uns in der Steiermark. Und zwar wegen Veranstaltungen ist das Gemeindegebiet von Heiligenkreuz am Wasen heute noch bis 16 Uhr gesperrt. Und auch die Gemeinde Groß St. Florian hat eine Sperre eingerichtet heute bis 19 Uhr. Die Umleitungen sind natürlich örtlich. Und auf der A9 Bürnautobahn Richtung Linz. Da staut es noch immer bei Kammern im Liesingtal im Baustellenbereich. 10 Minuten braucht ihr da aktuell länger.

0: Eure Verkehrsinfos haben wir gerne ein offenes Ohr unter 0838 42 43 und dreimal die 0. Ich sage danke und wünsche weiterhin eine gute und vor allem eine sichere Fahrt.
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0: Ein herzliches Hallo. Ein bisschen Platz habe ich in dieser Stunde sogar noch. Ihr habt schon fleißig angerufen und mir geschrieben. Und da geht's gleich richtig gut los mit eurer Lieblingsmusik. Ja, aber die lieben Wünsche, die gebe ich natürlich sowieso gerne durch. Da erreicht ihr mich die ganze Stunde noch unter 0838 42 43 dreimal die 0 mit der Durchwahl 43. Das ist der direkte Draht zu mir ins Studio. Eure Stimme dürft ihr mir auch gerne übergeben. Und zwar in der Wunschbox mit der selben Nummer unter Durchwahl 44 oder ihr schreibt uns entweder unter musikwunsch@gruen-weiß.at oder via WhatsApp unter 0664 22 22 99 4. Jetzt geht's los mit euren Wünschen.

Die Wölscheim. Michael Russ ist wirklich eine Wölscheim, finde ich doch. Und in unserem Hitvoting bei Radio Grün-Weiß noch immer auf Platz 3. Und da hat er schon den Stockerl-Platz seit einigen Wochen. Ist ja wirklich cool. Wir kommen jetzt zu den Bellamy Brothers und zu Christian aus Eckendorf. Ja, die sind viel unterwegs. Er und sein Schatz Sabrina, die er sehr, sehr liebt, wie er mir gesagt hat. Ja, sie sind gerade von einem Urlaub gekommen von Ägypten. Der nächste Urlaub steht aber schon am Programm. In 14 Tagen geht's in Richtung Kreta. Da freuen sie sich schon riesig drauf. Und die Zeit versüßen wir ihnen bis dorthin mit den Bellamy Brothers.

Die Bellamy Brothers als Reisebegleiter mit Let Your Love Flow hier bei uns im Wunschradio auf Radio Grün-Weiß. Da ist mir jetzt ein bisschen die Gänsehaut aufgestiegen bei dieser Nachricht. So schön finde ich sie. Anita ist zu Hause in Obereich-Bicheldorf und hat einen richtig guten Freund, der heute Geburtstag feiert. Ja, nämlich ihr Freund Klaus Kabauke. Die beiden verbindet eine jahrelange tiefe Freundschaft. Sie haben sich in einer Disco in den 80ern kennengelernt. Sie haben gelacht und getanzt. Die Haare sind nun weniger voluminös, aber die Freundschaft, die hält dreiwettertaft. Danke, dass du immer für mich da bist, schreibt sie ihr. Und heute Steckerlfisch grillst. Ein Hoch auf deinen Geburtstag, auf die Freundschaft. Lieber Kabaukerle, deine Anita mit Journey Don't Stop Believing wünschen wir alles Gute zum Geburtstag.

Journey und Don't Stop Believin' hier bei uns im Wunschradio auf Radio Grün-Weiß. Ja, wir haben auch sehr, sehr junge Hörerinnen und Hörer. Victoria feiert heute ihren 3. Geburtstag. Alles Liebe und Gute kommt da vom Papa, von der Mama Magdalena, von Opa, Oma und Tante Karin, geschrieben hat mir Michael Feiler. Also alles Liebe und Gute, kleine Maus, Victoria, auch von uns. Und Hubert aus Dürnberg, der hat, sagt mal Dankeschön. Gestern hat er eine wunderschöne Firmung erlebt von seinem Sohn Bastian. Danke an alle, die da beteiligt waren und vor allem auch an seine Ex-Frau mit den Baggerbuben und SOS Verhockertbrot.

0: SOSV Hockertrott, das gibt's vielleicht jetzt als Nachmittagsjause hier bei uns. Wir spielen auf alle Fälle jetzt noch eine halbe Stunde eure Lieblingsmusik, sogar über eine halbe Stunde noch. Ich habe zwar nicht mehr viel Platz jetzt, aber die lieben Grüße, die gebe ich gerne durch. Und da erreicht ihr mich unter 038 42 43 dreimal die 0 mit der Durchwahl 43.
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0: Christian Anders und Nathalie Holzner, alle Menschen vereint, ein bisschen zum Reinträumen in den Nachmittag. Dieser Song ist von Gerti aus Voitsberg gekommen. Und da haben wir jetzt natürlich auch immer wieder gerne eure Stimme hier im Programm. Wir freuen uns jetzt auf Andrea und auf ihren Musikwunsch.
1: Hallo, Andrea spricht. Ich weiß jetzt gar nicht, ob ich zeitlich da irgendwie gut liege. Ich hätte gern Find My Love for Fairground Attraction. Danke, schönen Tag euch.
0: Ebenso schönen Tag, Andrea.

Auch ein guter Laune-Song, oder? Fairground Attraction, Find My Love. Schön, dass Andrea den mit uns geteilt hat. Wir kommen jetzt aber zum nächsten Wunsch. Ich gas da mal an, dass wir so viel wie möglich heute dann noch durchbekommen. Und zwar Elfi und Werner aus Feldkirch haben mir hier geschrieben. Sie grüßen aus Feldkirch in Vorarlberg und würden sich von der Gruppe Relax den Song Weile die Moog wünschen, mit den besten Grüßen an die Familie Neuhold in Albersdorfberg. Na, und wir schicken da natürlich auch sehr, sehr liebe Grüße hin. Genießt den Sonntag.

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Das ist schon ein Spätaufsteher-Frühstück. Oliver, heute Frühstück in Rom. Und zwar hat sich hier Christian und Petra aus St. Michael genau diesen Song gewünscht. Ja, einfach weil er so gut ist. Fritzi ist 6 Jahre alt und ist zu Hause in Liezen, hat mir geschrieben. Nach 3 Tagen Terrassenbau. Mit Papa, mit der Mama, Elisabeth. Seit Freitag im Burgenland. Ja, da ist natürlich ein bisschen Motivation gefragt. Ja, da freut sie sich sehr, freut sich Fritzi sehr auf sie. Er möchte grüßen, und zwar die Lassing-Oma mit Tante Hasi, Onkel Berti samt Familie, sowie die Daheim-Oma und Opa Manuel, Martina mit Lisa und Laura und alle, die ihn kennen. Er wünscht noch einen schönen Sonntag mit einem Song, wo jetzt wirklich alle mitwackeln können. Eumara mit Wackelkontakt. Ja.

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1: Oi Mara mit dem Wackelkontakt hier bei uns im Wunschradio auf Radio Grün-Weiß. Und da kommen wir jetzt zu Niklas, in Obdach ist er zu Hause. Er schickte liebe Grüße aus Obdach mit dem schönsten Wetter an Opa. Und zwar wünschen das Niklas Bischof und sein Papa. Und nochmal die Nockis hätten wir hier. Monika und Mike, sie haben mich ersucht, um zieh dich an und geh. Dem Ersuchen ist jetzt stattgegeben, meine Lieben. Hier kommt's, die Nockis mit zieh dich an und geh.

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1: Zieh dich an und geh die Nockisse bei uns im Wunschradio auf Radio Grün-Weiß. Und da hören wir jetzt nochmal rein in die Sprachnachricht von Petra, die sie uns via WhatsApp geschickt hat.
2: Hallo, da spricht die Petra aus Bruck an der Mur. Ich möchte mit dem Lied Nancy Sue, Music is my love, alle Steirer Hexen, Laientänzer recht herzlich grüßen und einen tollen Tag und alles Liebe. Vielen Dank.
1: Sehr, sehr gern, Nancy Sue. Music is my love haben wir zwar nicht, aber sie kommt jetzt ja mit einem Song, der uns die Herzen ganz sicher aufgehen lassen wird.

Lago Maggiore, Nancy Sue hier bei uns im Wunschradio auf Radio Grün-Weiß. Da kommen wir jetzt schnell zum nächsten Song. Ja, wieder aus der Steiermark dürfen wir da präsentieren, nämlich STS. Niklas und sein Papa in Doblach sind zu Hause, schicken liebe Grüße an den Opa mit Fürstenfeld. Und Peter und Anneliese möchten sich recht herzlich bedanken für die zwei schönen Tage in Übelbach. Ja, und da schicken wir natürlich auch die besten Grüße hin. Und Adi aus Graz, er schickte liebe Grüße an seine Schulkollegen aus Gnass.

0: Wir haben noch Fürstenfeld, SDS hier bei uns auf Radio Grün-Weiß im Wunschradio. Und ein Song geht sich noch aus, bevor er wieder bestens reinstartet in den Nachmittag und zwar bestens informiert.
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9: Und damit kommen wir schon zum letzten Wunsch in unserem Wunschradio am heutigen Sonntag. Josef aus dem Liestal wünscht seiner Frau Anja einen schönen Sonntag. Er hat sie sehr, sehr gern und schickt liebe Grüße an seine Schwestern Hermine in Donauwitz und Anita in Lerchenfeld. Sigrid aus Graz ist eine Tierbesitzerin. Ja, und da hat man mal mehr, mal weniger Sorgen mit den kleinen Fellnasen. Sie schickt auf alle Fälle für alle, die auch Fellnasen und kleine Tiere zu Hause haben. Alles Liebe und einen schönen Sonntag. Sie sollen doch den Tag hier genießen. Jo, und dann haben wir Jutta und Erich aus Leoben. Sie hätten gerne Solo zu viert. Wenn's lauft, dann lauft's. Sie genießen zurzeit gerade das schöne Wetter im Garten. Liebe Grüße und ein schönes Wochenende wünschen Sie allen, die uns jetzt zuhören.

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1: Im Studio Conny Diebald. Ermittlungserfolg für die Wiener Polizei rund um internationale IT- und Kryptowährungskriminalität. Beamte haben in Vösendorf einen 37-jährigen Verdächtigen festgenommen, der einen Mann aus Deutschland um 240.000 Euro betrogen haben soll. Der Beschuldigte soll den Deutschen dazu gebracht haben, eine Krypto-Wallet einzurichten, also eine digitale Geldbörse. Danach soll er die Zugangsdaten ausgespäht und verändert und die dort hinterlegte Summe gestohlen haben. Auch weitere Betrugsversuche sollen auf sein Konto gehen. Der Beschuldigte hat bisher nicht gestanden, er ist in U-Haft. Nach der Explosion eines Lagerfeuers in St. Oswald in Oberösterreich kommt aus dem Krankenhaus die Entwarnung. Die 5 Kinder und Jugendlichen sind mit leichten Verletzungen davongekommen. Sie mussten nur ambulant behandelt werden. Das Lagerfeuer bei einer Jugendherberge war gestern Abend plötzlich explodiert. Auslöser war ein Kriegsrelikt unter der Feuerstelle. Die Polizei hat auch unter einer weiteren Feuerstelle eine sogenannte Gewehrsprenggranate gefunden. Viel Geld gibt's heute beim Lotto 6 aus 45 zu gewinnen. Ein 6-fach-Jackpot wartet darauf, geknackt zu werden. Es ist schon der 2. in diesem Jahr. Lotteriesprecher Günther Engelhardt, wie viel ist denn dieses Mal im Topf?
2: Beim 2. 6-fach-Jackpot im heurigen Jahr wird es um ca. 6,3 Millionen Euro gehen. Wir rechnen mit etwa 3,5 Millionen Tipps, die bis zum Annahmeschluss Sonntag um 19 Uhr abgegeben werden.
1: Gut möglich, dass aus dem 6-fach-Jackpot ein 7-fach-Jackpot wird, denn mit den für heute abgegebenen Tipps werden nur rund ein Drittel aller möglichen Zahlenkombinationen gespielt. Die Naturwälder in Österreich müssen besser geschützt werden, also Wälder, die schon länger von Menschen unberührt sind. Die Umweltschutzorganisation Global 2000 kritisiert, dass oft sogar in ausgewiesenen Schutzgebieten Bäume abgeholzt werden. Dabei sind Wälder nicht nur ein wichtiger Lebensraum für Tiere, sie helfen uns auch beim Klimaschutz, indem sie große Mengen an CO2 langfristig speichern.
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3: Und das ist super sonnig, auch heute Nachmittag. Ja, da heißt es, Sonnenstrahlen zu genießen und das bei bis zu 27 Grad. Aber auch heute Abend und heute Nacht bleibt es trocken und klar. Vorerst aber noch verbreitet windig, denn der Wind bläst uns auch jetzt am Nachmittag kräftig um die Ohren. Die Temperaturen in der Nacht sinken auf 12 bis 2 Grad. Da sind wir noch sehr weit entfernt. Zurzeit hat es 22 Grad in der Kapfenberger Altstadt, 24 vor dem Schloss Altenberg in Hitzendorf. Am Gemeindeplatz in Weißkirchen messen wir zurzeit 23 Grad, genauso wie am Hauptplatz in Rottenmann. Und auch morgen am Montag starten wir sonnig und sehr warm in die neue Woche. Dazwischen treffen aber morgen immer mehr oder weniger dichte Wolken ein, also ganz ungetrübt bleibt es nicht. Und der Wind, der bleibt uns erhalten. Teilweise kann er auch wieder föhnig in den Tälern werden. Die Temperaturen klettern auch morgen auf 22 bis 29 Grad.
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3: Um 16:03 Uhr. In Graz auf der Gärtnerstraße hat's gekracht. Da hat's einen Unfall gegeben auf Höhe der Polizeistation. Hier ist Acht geben und etwas mehr Zeit einpacken. In Groß St. Florian auf der Florianerstraße ist die Sperre bis 19 Uhr noch aufrecht wegen einer Veranstaltung. Eine Umleitung ist eingerichtet. Und einen Unfall hat es auch gegeben auf der B77 der Gabelstraße. Es kommt da in beiden Richtungen zu Behinderungen wegen dem Motorradunfall in Klein-Lobning. Für eure Verkehrsinfos sind wir auch gerne da, auch via WhatsApp unter 0664 22 22 99 4. Ich wünsche somit weiterhin eine gute und vor allem eine sichere Fahrt.
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3: Einen schönen Nachmittag am heutigen wunderbaren Sonntag. Ja, und da starten wir jetzt doch gleich mit einem Blick auf den heutigen Tag und in die Vergangenheit. Wir alle kennen sie, diese lästigen Spam-Mails, die den Mail-Ordner richtig überfluten. Aber wann hat denn das eigentlich begonnen? Und das werdet ihr nicht vermuten, ich hab's mir auch nicht gedacht. Diese ersten Spam-Mails sind schon richtig alt. Wann das erste Spam-Mail ja den Mail-Ordner komplett vernichtet hat, das hört ihr gleich bei mir. Vorerst gibt's aber noch einen musikalischen Dreierback mit Eloy de Jong, Julian Reim und die Fat Boys.
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0: Ey Leute, jong, Schritt für Schritt geht's bei uns auch weiter in Richtung Vergangenheit. Und da schauen wir gleich mal auf den heutigen Tag, auf den 3. Mai. Und da ist etwas passiert, das uns heute noch nervt, nämlich die Spam-Mails. Und wie alt diese schon sind, das weiß jetzt unter anderem Marlene Baumgartner.
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2: Spam-Mails, 80er-Kult und große Musiklegenden. Genau darum geht's in unserem heutigen Tagesrückblick. Ich weiß ja nicht, wie es euch geht, aber in meinem Postfach landen ständig unnötige Spam-Mails. Und angefangen hat alles schon 1978. Damals hat ein Mitarbeiter einer Computerfirma eine Werbemail an 320 Postfächer geschickt. Danach war Schluss, das Mailprogramm ist abgestürzt. Die erste Spam-Mail ist also gleich zu viel für den Computer gewesen. Ja, dieser Song bringt sofort das 80er-Feeling zurück und vor genau 40 Jahren ist Robert Palmer mit Addicted to Love auf Platz 1 der US-Charts geklettert. Musikalisch ist es sein größter Hit geblieben. Das Video mit den ikonischen Models, das zählt bis heute zu den bekanntesten Clips der 80er. Heute ist der internationale Tag der Pressefreiheit. Seit 1994 erinnert der Tag daran, wie wichtig freie Medien für eine Demokratie sind. Das Datum, das geht übrigens auf eine Erklärung zurück, die am 3. Mai 1991 in Windhoek in Namibia beschlossen worden ist. Die Botschaft damals wie heute, freie und unabhängige Medien sind einfach unverzichtbar. Fans haben ihn ja als den Godfather of Soul bezeichnet und mit seiner unverkennbaren Stimme hat er sich auch wirklich unsterblich gemacht. US-Musiker James Brown hätte heute Geburtstag. You may grow up to be a mule. Und einer der erfolgreichsten Musiker des 20. Jahrhunderts würde heute ebenfalls Geburtstag feiern, nämlich Bing Crosby. Bis heute hat er weltweit etwa 1 Milliarde Schallplatten verkauft. Die Salzburger Schauspielerin Andrea Spatzek feiert heute ihren 67. Geburtstag. Sie ist ja von der ersten bis zur letzten Folge der Lindenstraße als Gabi Zenker zu sehen gewesen. Und wir gratulieren noch ihm hier. Der irische Sänger Ray Garvey feiert heute Geburtstag und er hat auch erzählt, welche Musiklegende er treffen würde, wenn er könnte.
3: Wenn ich die Chance hätte, jemanden zu treffen, dann würde es auf jeden Fall Elvis sein. Ich bin mit Elvis ein bisschen aufgewachsen. Immer wenn es mir nicht so gut ging oder ich war traurig oder irgendwas war blöd oder irgendjemand hat was gesagt, weißt du, wie es ist als Kind, dann bin ich ab auf der Couch und habe die Vinyl aufgelegt und mehr Elvis gehört und dann ging es mir immer besser.
2: Ray Garvey wird heute 53 Jahre alt.
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0: Und da gehen wir doch zurück auf das Jahr 1986, 40 Jahre ist es her. Ja, da hat er den Hit gestartet. Addicted to Love, Robert Palmer nämlich. Er war auf Platz 1 der US-Charts und musikalisch ist es, naja, schade darum, sein größter Hit geblieben. Wir hören da jetzt rein in den Tageshit.

0: Die 80er Jahre lassen da grüßen beim Tageshit des heutigen Tages. Robert Palmer mit Addicted to Love hier bei uns im Feel Good Wochenende am Sonntagnachmittag. Und als Zusatz zur Sonne gibt es jetzt natürlich auch noch das sportliche Geschehen, und zwar das regionale sportliche Geschehen. Da schauen wir gleich mal zum Thema Fußball, zum KSV, und auch Handball wird jetzt noch ein großes Thema sein.
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0: Falco mit seinem großen Hit Vienna Calling hier bei uns im Feel-Good-Wochenende auf Radio Grün-Weiß. Jetzt kommt ein Blick auf die steirischen Straßen. Es ist genau 16 Uhr und 30 Minuten und da ist wieder einiges los. Und zwar auf der A2 Südautobahn. In beide Richtungen gibt es jetzt eine Blockabfertigung vor der Tunnelkette Back wegen Überlastung. In Groß St. Florian auf der Florianestraße eine Sperre wegen einer Veranstaltung. Heute noch bis 19 Uhr, da ist eine Umleitung eingerichtet. Und es wird fleißig geblitzt.
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0: Dankeschön an unseren Verkehrsreporter Markus. Und zwar auf der S6 hat einen Blitzer entdeckt in Fahrtrichtung Bruck an der Mur in St. Marien bei der Tankstelle. Für eure Verkehrsinfos sind wir weiter gerne da unter 038 42 43 und dreimal die 0. Ich sage Dankeschön und wünsche weiterhin eine gute und vor allem eine sichere Fahrt.
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0: No Mercy mit Where Do You Go? So hört sich dann Nachmittag bei uns an auf Radio Grün-Weiß am heutigen Sonntag. Ja, und da kommt gleich ja Musik aus dem Jahr 2003. Ja, so viele Jahre hat diese Single schon auf dem Buckel. Ich liebe Wartet auf euch von Christina Stürmer.
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0: So kann man den Sonntag gut zusammenfassen. Bin müde, bin durstig. Ja, und höre meine Lieblingsmusik hier bei uns auf Radio Grün-Weiß. Jetzt geht es aber hier sportlich weiter. Und zwar die Falken haben eine herbe Niederlage kassiert. In der Admiral 2. Liga hat der KSV 1919 im Heimspiel nach einer katastrophalen ersten Halbzeit und einer eher mäßigen zweiten Hälfte gegen den FC Liefering klar mit 1:4 verloren und rangiert vor dem letzten Ligaspiel auf dem 12. Tabellenplatz. Jetzt noch zum Thema Handball. Die BD-Füchse haben im ersten Spiel der Best-of-Three-Serie im Viertelfinale auswärts gegen den HC Linz einen 30:28 Sieg eingefangen. Nichts zu holen gab es hingegen für die HSG Lipizzaner Heimat. Die Weststeirer haben gegen den HC Vöslau mit 25:30 verloren.
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The Fossos mit der Jolene im Feel-Good-Wochenende. Natürlich bei uns bei Radio Grün-Weiß. Ja, und ich verspreche euch, bei diesem Geräusch jetzt müssen wir oder die meisten von uns mitmachen. Ich bin gespannt. Habt ihr es erkannt? Hier kommt noch eins. Einmal männlich, einmal weiblich. Gähnen war das nämlich. Ja, das Gähnen können wir nur schwer unterdrücken. Und ich denke, wenn man das einmal gesehen hat, zum Beispiel, wenn ihr ein Haustier zu Hause habt und das gähnt, dann muss man einfach mitmachen. Auch bei anderen Menschen und Lebewesen ist das so. Ja, und um das Thema Gähnen geht's jetzt gleich bei uns. Und da passt natürlich dieser Song optimal dazu. Matthias Reim, ich hab geträumt von dir. Ich seh dich vor

0: Dem Träumen geht meistens oder sehr oft ein Genen voraus. Was hat es denn eigentlich mit dem Genen auf sich? Das weiß jetzt Nicole Kollenhuber.
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2: Habt ihr gewusst, warum wir Genen manchmal unterdrücken können und manchmal überhaupt nicht? Genen wirkt wie ein Reflex und das ist es auch zum Teil. Besonders wenn wir müde sind oder wenig Sauerstoff bekommen, löst der Körper diesen Mechanismus automatisch aus. Dabei wird tief eingeatmet, die Lunge gefüllt und der Kreislauf kurz aktiviert. Interessant ist aber, wir können Genen in bestimmten Situationen bewusst unterdrücken. Zum Beispiel im Meeting oder im Gespräch. Das zeigt, dass unser Gehirn hier mitsteuern kann. Trotzdem gelingt das nicht immer. Wenn der Körper stärker ist als unsere Kontrolle, kommt das Genen einfach durch. Genen ist also ein Mix aus Automatismus und Kontrolle. Manchmal gewinnt der Körper, manchmal der Kopf.
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0: schönen Sonntag mit Radio Grün-Weiß, mit dem Feel-Good-Wochenende. Und da, das wird jetzt versüßt sozusagen von Gilbert. Er wartet gleich als nächstes im Programm.
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Gilbert und Seitensprung. Kurz vor 17 Uhr, da seid ihr natürlich wieder bestens informiert. Mit den Nachrichten und Punkt im Studio ist heute Conny Diebald. Da geht es unter anderem um die Arbeitsplätze in Österreich. In Bezug auf die Arbeitsunfälle werden diese nämlich immer sicherer. Mehr dazu gleich.

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1: Im Studio Conny Diebald. Die Arbeitsplätze in Österreich werden immer sicherer. In den vergangenen Jahren hat es immer weniger Arbeitsunfälle gegeben. Im Vergleich zu vor 30 Jahren sind es um die Hälfte weniger. Rund 79.000 anerkannte Arbeitsunfälle gibt es pro Jahr, so die Zahlen der Arbeitsinspektion. Zu den Arbeitsunfällen zählen aber nicht nur Unfälle während der Arbeit, sagt ÖGB-Arbeitsrechtsexpertin Dina Cialinos-Glatz.
2: Ein Arbeitsunfall ist ein Unfall, der sich im Zusammenhang mit der beruflichen Tätigkeit ereignet. Und das ist auch, wenn ich zur Arbeit gehe, direkt, dann ist man auch geschützt von der Versicherung.
1: Auch ein Unfall im Homeoffice zählt als Arbeitsunfall. Arbeitsunfälle sollten sofort dem Arbeitgeber mitgeteilt werden und man sollte sich vergewissern, dass die Meldung auch an die zuständige AUVA geschickt wurde. Einen mutmaßlichen Betrüger hat die Polizei in Vösendorf festgenommen. Der 37-Jährige soll einen Mann aus Deutschland um 240.000 Euro betrogen haben. Er soll sein Opfer dazu gebracht haben, für ein angebliches Immobiliengeschäft eine Krypto-Wallet einzurichten, also eine digitale Geldbörse. Danach soll er die Zugangsdaten ausgespäht und verändert und die dort hinterlegte Summe gestohlen haben. Auch weitere Betrugsversuche sollen auf sein Konto gehen. Der Beschuldigte hat bisher nicht gestanden, er ist in U-Haft. Ein Besuch von US-Außenminister Rubio in Italien soll die Wogen zwischen Italien und den USA glätten. Angeblich reist Rubio am kommenden Donnerstag nach Rom und in den Vatikan. Der Papst hat sich schon bereit erklärt, Rubio zu empfangen. Leo XIV. Hatte den Irankrieg als sinnlose und unmenschliche Gewalt kritisiert. US-Präsident Trump wiederum wirft Italien vor, im Irankrieg nicht unterstützt zu haben. In der Fußball-Bundesliga hat die Wiener Austria das Meistergruppenspiel gegen Hartberg mit 1:0 gewonnen. Damit haben die Wiener zwei Runden vor Saisonende die Chance auf einen Europacup-Platz gewahrt. In Kürze beginnt das Spiel Salzburg gegen Sturm Graz um die Tabellenführung. Aktuell liegt dort der LASK, punktegleich vor Sturm und 2 Punkte vor Salzburg.
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3: Nach diesem wunderbaren Tag, da können wir die Sonne jetzt noch genießen und zwar vom strahlend blauen Himmel in der Steiermark, wird auch der Abend und die Nacht klar und trocken. Der Wind, der uns jetzt begleitet, der bleibt uns erhalten, auch in der Nacht. Der lässt erst im Lauf der Nacht nach. Die Temperaturen sinken auf 12 bis 2 Grad. Schauen wir gleich mal auf die aktuellen Werte. 22 Grad messen wir am Zechner Badesee in Graubad, genauso wie vor dem Nickelmuseum in Schladmingen. Beim Alten Haus in Dörl hat es auch 22 Grad und 23 zeigt der Thermometer noch in St. Marien bei Graz an. Morgen starten wir sehr warm und sonnig in die kommende Woche. Es bleibt aber nicht mehr ganz ungetrübt. Dazwischen treffen immer mehr oder weniger dichte Wolken ein. Nach wie vor weht föhniger Wind, der im Tagesverlauf sehr kräftig werden kann. Und die Temperaturen klettern morgen auf 22 bis 29 Grad.
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3: Um 17:03 und da ist einiges los auf den steirischen Straßen. Auf der B67A, der Grazer Ringstraße Richtung Webling, da staut es auf der Klassistraße wegen Überlastung und zwar ganz genau zwischen der Humboldtstraße und der Elisabethstraße. Hier verliert ihr aktuell an die 15 Minuten. Ebenso zäh voran geht's auf der A2 Südautobahn. Da gibt's eine Blockabfertigung von der Tunnelkette Pack wegen Überlastung. Auch hier heißt es mehr Zeit einplanen. Und in Groß-St. Florian auf der Florianestraße ist die Sperre heute bis 19 Uhr aufrecht wegen einer Veranstaltung. Hier ist eine Umleitung eingerichtet. Außerdem wird geblitzt auf der S6 in Fahrtrichtung Bruck bei St. Marien bei der Tankstelle. Dankeschön fürs Anrufen an Markus und für eure Verkehrsinfos sind wir gerne da unter 038 42 43 und 3x die 0. Damit wünsche ich weiterhin eine gute Fahrt.
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3: Und ich sage ein herzliches Hallo und einen wunderschönen Sonntagnachmittag. Ja, und heute ist ein ganz besonderer Tag, nämlich der Weltlachtag. Und es ist ja so, dass Kinder eigentlich viel mehr lachen als Erwachsene. Dabei ist Lachen nicht nur ein spontaner Ausdruck von Freude, sondern Lachen bedeutet für uns mehr Gesundheit, mehr Glück, mehr zwischenmenschliche Verbindungen. Na, und da möchten wir doch eins draufsetzen, oder? Wir können lachen am Weltlachtag. Vielleicht genauso.
5: Ach ja, ja, gosh. Something wrong here.
3: Ja, oder so.

0: Auf alle Fälle möchte ich Ihren Lacher sehen. Und da gibt es diese Flachwitze, die kennen wir ja alle. Die Witze, wo man einfach lachen muss, obwohl sie richtig dumm sind. Ich werde da einfach einen mal rauswerfen. Na? Wie nennt man jemanden, der so tut, als würde er etwas werfen? Einen Scheinwerfer natürlich. Wer noch mehr blöde Witze auf Lager hat, bitte lasst mich die wissen. Unter 0664 22 22 99 4, wenn eine Sprachnachricht, freue ich mich dann noch mehr. Ja, schauen wir mal, was wir da heute am Weltlachtag noch rausbekommen.
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0: Queen, Another One, Bites the Dust hier bei uns auf Radio Grünwald. Es ist ein Feel-Good-Wochenende. Ja, und Feel-Good, da dreht sich ja alles auch darum, um den Weltlachtag. Den feiern wir heute immer am 3. Mai. Ja, und es ist einfach schön, wenn man einfach mal herzhaft lachen kann. Die Welt ist eh hart genug, das sollten wir doch einfach diese Zeit nutzen und es uns ein bisschen gut gehen lassen. Worüber lachen wir denn am meisten? Ja, über Witze zum Beispiel. Ob im Familienchat, bei WhatsApp oder als kleine Auflockerung. Zwischendurch ein guter Witz geht einfach immer, gerade wenn es im Alltag ein bisschen stressiger ist. Da kommt man dann in gute Stimmung. Und ich habe gefragt, ein paar Flachwitze braucht man. Ja, und die haben wir auf alle Fälle. Und zwar, Günther hat mir geschrieben, tja, warum können Elefanten nicht fliegen? Weil sie zu schwer für den Pilotenschein sind, natürlich. Ja, und dann haben wir aber da noch einen, da werden wir gleich noch einen drauflegen. Von Leonie: Treffen sich zwei Zahnstocher im Wald, schreibt Leonie. Kommt ein Igel vorbei, sagt der eine: Ich wusste gar nicht, dass hier ein Bus fährt. Auch nicht so schlecht, oder? Würde ich doch mal sagen. Und auch Mike hat uns hier einen Flachwitz geschickt. Und zwar: Was macht ein Mathematiker im Garten? Na, Wurzeln ziehen natürlich. Und was die Steirerinnen und Steirer zum heutigen Tag sagen, das hört ihr jetzt.
1: Weil ganz viele Muskeln angeregt werden zum Lachen.
2: Was gut tut? Keine Ahnung.
3: Ist für die Seele vielleicht gut?
4: Weil es einfach gut tut. Für die Seele, für den Körper, für alles.
5: Der, was gern lacht, der soll lachen.
6: Weil es dem Körper frischen Mut gibt. Man soll zweimal am Tag lachen. Das ist das Wesentliche. Am Morgen, womöglich am Abend.
7: Weil es die Stimmung hebt und weil man sich gleich besser fühlt dadurch.
0: Ich hoffe, wir haben zweimal heute gelacht. Auf alle Fälle, wir feiern heute den Weltlachtag auch hier im Feel-Good-Wochenende auf Radio Grün-Weiß.
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0: Das Motto des heutigen Weltlachtags von Melanie Bayer, Liebe, Lebe, Lache. Ja, und da hat auch Silvia aus Neunkirchen, zurzeit ist ja bei Leoben, angerufen. Auch sie hat einen wunderschönen Kurzwitz. Und zwar, was sagt ein Schaf zum Rasenmäher? Ich bin auch nicht drauf gekommen. Mähe, auch nicht schlecht. Ja, gelacht hätten wir. Jetzt geht's aber weiter in dieser Stunde mit den starken Steirerinnen.
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0: Marco Magnoni bei uns auf Radio Grün-Weiß im Feelgood-Wochenende. Es ist Sonntagabend, aber wir schauen da gleich auf eure Freizeit, die ihr hoffentlich auch in der nächsten Woche genießen könnt, mit Marlene Baumgartner.
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3: Morgen um 19 Uhr gibt's beim Kunstkino Montag im Cineplex Leoben wieder einen besonderen Filmabend. Gezeigt wird Father, Mother, Sister, Brother. Alle Infos unter cineplex.at. Ebenfalls morgen um 19.30 Uhr steht in der Komödie Graz Kabarett auf dem Programm. Gerhard Fleischhacker präsentiert sein neues Soloprogramm Alter, nicer Mann. Mit viel Witz und scharfem Humor nimmt er Alltagsthemen wie Familie, Technik und das Älterwerden aufs Korn. Und am Mittwoch um 20 Uhr gibt's in der Herz-Jesu-Kirche in Graz das Konzert Hommage, Orgel und Knabenchor. Organistin Anastasia Igoschina und die Grazer Kapellknaben sorgen unter der Leitung von Matthias Unterkofler für eine musikalische Reise zu den Wurzeln unseres Hörens. Der Eintritt ist frei, Spenden werden erbeten und was immer ihr mit eurer Freizeit macht, wir wünschen dabei viel Spaß.
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Midnight Oil klingt richtig gut. Die Band ist in den 70ern bereits gegründet worden. Ja, und wir werden jetzt weiter das Feelgood-Wochenende zelebrieren. Und da geht es um die starken Steirerinnen. Wir blättern gleich nach Josch in der neuesten Ausgabe der Steirerin.

0: Josch mit der berechtigten Frage, wer singt dann Lieder für dich? Hier bei uns im Feelgood-Wochenende. Wir schauen jetzt mal auf die Steirerinnen. Jedes Monat stellen wir die Highlights der aktuellen Steirerin-Ausgabe vor. Und die Steirerin ist ein Magazin von Frauen für Frauen. Das Heft enthält immer viele spannende Artikel zu Themen wie Lifestyle, Beauty, Gesundheit, Fitness, Trends, Kulinarik, Reisen und vieles mehr. Und im Mai steht ja immer ein besonderes Highlight für alle Mamas am Programm. Nächsten Sonntag ist es soweit, wir feiern den Muttertag. Radio Grün-Weiß-Redakteurin Karin Feiler hat schon im aktuellen Heft geblättert. Da steht auch der Muttertag im Fokus.
1: Genau so ist es. Es geht um die Heldinnen des Alltags. Mama sein hat ja viele Facetten und in der aktuellen Steirerin-Ausgabe werden viele Geschichten dazu erzählt. Gerade rund um den Muttertag wird das Bild der Mutter ja gern weich gezeichnet. Blumen, Frühstück am Bett, krakelige Herzchen auf Pastelkarton und diese liebevoll hingeworfenen beste Mama der Weltbotschaften, bei denen man sofort den Tränen nahe ist. Und das, obwohl die Mamas ja ganz genau wissen, dass dieselbe kleine Person am Vortag noch "Du bist so unfair" gerufen hat, weil man auf irgendwas bestanden hat. Muttersein lebt von dieser besonderen Form emotionaler Wendigkeit.
0: Na absolut, Karin, da hat sie recht. Es wird aber auch nochmal auf die Steirerin Awards hingewiesen.
1: Ja genau, bis 6. Mai könnt ihr nämlich noch für eure Favoritinnen abstimmen und die große Steirerin Awards Gala, die findet dann am 12. Mai in der Seifenfabrik Graz statt. Da werden dann die Gewinnerinnen gekürt.
0: Das war's aber noch nicht ganz.
1: Nein, noch lange nicht. Es gibt auch noch regionale Rezepte, dann natürlich auch Beauty-Hacks und auch wertvolle Longevity-Tipps. Also unbedingt reinschauen in die aktuelle Ausgabe der Steirerin.
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0: The Pointer Sisters, I'm so excited. Das bin ich auch, wenn ich da auf das Hitvoting schaue von Radio Grün-Weiß. Jeden Samstag um 19 Uhr wird's bei uns ja spannend. Da präsentieren Karin Feiler und Marc Ehrengroß die Lieblingssongs der Woche, und zwar eure Lieblingssongs. Ihr könnt ja immer online abstimmen und Herzerlen vergeben. Und die liebe Karin ist auch zurück aus dem Urlaub. Ja, welcome back, Karin. Und für sie ist Platz 1 neu. Für alle Stammhörerinnen und Hörer hat sich aber dann nichts getan.
1: Auf Platz 1 waren in der Vorwoche schon Simone und Charlie Brunner und dank eurer Stimmen haben sie sich erneut die Goldmedaille gesichert. Das ist ihr neuer Song Aus einem Guss.
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3: Platz 2 ist die Partyband Zwirn. Die haben prompt den Sprung von 0 auf 2 geschafft. Und so klingt der aktuelle Song Ablödig.

Für neue Musik haben wir mit unseren drei Hit-Tipps natürlich auch wieder gesorgt. Dieses Mal mit dabei die Sportfreunde Stiller mit Keine Blumen ohne Regen, Alexander Eder mit Heiraten und Meghan Trainor mit Still Don't Care.

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3: Und als kleinen Erinnerungssong fürs vergebene Herz spielen wir jetzt den Platz Nummer 1 Simone und Charlie Brunner aus einem Guss.

0: Nummer 1 im Radio Grün-Weiß Hitvoting, Simone und Charlie Brunner mit Aus einem Guss. Die Zeit vergeht schnell am Sonntagnachmittag. Bald ist es wieder soweit, dass ihr bestens informiert reinrutscht in die nächste Stunde. Ja, mit den Nachrichten um Punkt. Und in diesem Falle Conny Diebald. Und dann wartet noch ganz viel Musik auf euch für den Sonntagabend.
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1: Im Studio Conny Diebald. In Österreich passieren immer weniger Arbeitsunfälle. Im Vergleich zu vor 30 Jahren sind es um die Hälfte weniger. Insgesamt sind es pro Jahr um die 79.000 anerkannte Arbeitsunfälle, zeigen Zahlen der Arbeitsinspektion. Zu den Arbeitsunfällen zählen nicht nur Unfälle während der Arbeit, sondern auch auf dem Weg dorthin bzw. nach Hause, sofern man keine privaten Umwege macht. Arbeitsunfälle sollte man immer gleich melden, rät ÖGB-Arbeitsrechtsexpertin Dina Czalinos-Glatz.
2: Ganz wichtig ist, sofort den Arbeitgeber zu informieren. Dann sollte ich vielleicht auch wirklich nachfragen, ob der Arbeitgeber auch die Unfallversicherung informiert hat. Also deswegen ist es auch immer gut, auch den Betriebsrat zu informieren.
1: Dina Czalinos-Glatz.
2: Ganz wichtig ist, sofort den Arbeitgeber zu informieren. Dann sollte ich vielleicht auch wirklich nachfragen, ob der Arbeitgeber auch die Unfallversicherung informiert hat. Also deswegen ist es auch immer gut, auch den Betriebsrat zu informieren.
1: Wird ein Unfall als Arbeitsunfall anerkannt, gelten an.

0: zu stabilisieren. Die Organisation ölexportierender Länder reagiert damit auf die unsichere Versorgungslage durch den Iran-Krieg. Die ersten Delegationen des Eurovision Song Contest sind seit gestern in Wien und haben auch schon in der Stadthalle geprobt, darunter die Teilnehmer aus der Republik Moldau, aus Schweden, Kroatien, Portugal, Griechenland und Finnland. Alle weiteren Länder folgen in den kommenden Tagen. Insgesamt sind für jeden Teilnehmer 3 Proben vorgesehen.
1: Endlich!

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1: Im Studio Conny Diebald. Fehlende Deutschkenntnisse sind das drängendste Problem im österreichischen Bildungssystem. So sieht es Bildungsminister Wiederkehr. Er will deswegen mehr Förderstunden schon im Kindergarten. Statt 20 wären ihm 30 Wochenstunden für Kinder mit Sprachdefiziten lieber. Denn ein Drittel der Schüler in Deutschförderklassen schafft den Umstieg in den Regelunterricht auch nach einem Jahr noch nicht, zeigen Zahlen der Statistik Austria. Ein Hotel in Tirol soll brasilianische Arbeitskräfte illegal beschäftigt und ausgebeutet haben. Die Finanzpolizei hat bei einer Razzia in dem Hotel im Bezirk Landeck 9 Menschen aufgegriffen, die nicht angemeldet waren und auch keine gültigen Papiere hatten. Sie sagen, dass sie in Brasilien gezielt für die Arbeit in Tirol angeworben und vom Hotelbetreiber illegal beschäftigt wurden. Der Betreiber wurde mehrfach angezeigt, unter anderem wegen des Verdachts auf Menschenhandel, organisierte Schwarzarbeit und Ausbeutung. Der Waldbrand im Kärntner Lesachtal beschäftigt nach wie vor die Feuerwehren. Immer noch müssen Glutnester gelöscht werden. In den vergangenen Tagen sind hier rund 100 Hektar Wald abgebrannt. Auch beim Waldbrand nördlich von Graz haben die Einsatzkräfte heute wieder gegen Glutnester im Boden gekämpft. Ein Ende ist weiter nicht absehbar. Kleinere Waldbrände hat es am Wochenende auch in der Nähe von Steins und bei Unterlamm in der Steiermark gegeben. Sie konnten aber schnell gelöscht werden. Österreich hat eine neue Meisterin im Speed-Puzzlen. Die Vorarlbergerin Andrea Gerold hat bei den Staatsmeisterschaften in Wiener Neudorf für ein Puzzle aus 500 Teilen nur 37 Minuten und 12 Sekunden gebraucht. Das ist neuer Österreich-Rekord. Mit dem Training begonnen hat die neue Meisterin erst zu Silvestermeisterschaften in Wiener Neudorf für ein Puzzle aus 500 Teilen nur 37 Minuten und 12 Sekunden gebraucht. Das ist neuer Österreich-Rekord. Mit dem Training begonnen hat die neue Meisterin erst zu Silvester, nachdem sie zufällig von den Staatsmeisterschaften erfuhr.

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1: Im Studio Conny Diebald. Fehlende Deutschkenntnisse sind das drängendste Problem im österreichischen Bildungssystem. So sieht es Bildungsminister Wiederkehr. Er will deswegen mehr Förderstunden schon im Kindergarten. Statt 20 wären ihm 30 Wochenstunden für Kinder mit Sprachdefiziten lieber. Denn ein Drittel der Schüler in Deutschförderklassen schafft den Umstieg in den Regelunterricht auch nach einem Jahr noch nicht, zeigen Zahlen der Statistik Austria. Ein Hotel in Tirol soll brasilianische Arbeitskräfte illegal beschäftigt und ausgebeutet haben. Die Finanzpolizei hat bei einer Razzia in dem Hotel im Bezirk Landeck 9 Menschen aufgegriffen, die nicht angemeldet waren und auch keine gültigen Papiere hatten. Sie sagen, dass sie in Brasilien gezielt für die Arbeit in Tirol angeworben und vom Hotelbetreiber illegal beschäftigt wurden. Der Betreiber wurde mehrfach angezeigt, unter anderem wegen des Verdachts auf Menschenhandel, organisierte Schwarzarbeit und Ausbeutung. Der Waldbrand im Kärntner Lesachtal beschäftigt nach wie vor die Feuerwehren. Immer noch müssen Glutnester gelöscht werden. In den vergangenen Tagen sind hier rund 100 Hektar Wald abgebrannt. Auch beim Waldbrand nördlich von Graz haben die Einsatzkräfte heute wieder gegen Glutnester im Boden gekämpft. Ein Ende ist weiter nicht absehbar. Kleinere Waldbrände hat es am Wochenende auch in der Nähe von Steins und bei Unterlamm in der Steiermark gegeben. Sie konnten aber schnell gelöscht werden. Österreich hat eine neue Meisterin im Speed-Puzzlen. Die Vorarlbergerin Andrea Gerold hat bei den Staatsmeisterschaften in Wiener Neudorf für ein Puzzle aus 500 Teilen nur 37 Minuten und 12 Sekunden gebraucht. Das ist neuer Österreich-Rekord. Mit dem Training begonnen hat die neue Meisterin erst zu Silvester, nachdem sie zufällig von den Staatsmeisterschaften erfahren hat.
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